0: Und da kann man dann, so wie es aussieht, bei schönem Wetter lang flanieren und bei den Musikanten Halt machen, ein bisschen plaudern und ein bisschen zuhören. 1.2.8. Das Ganze ist in Sellingen in den Niederlanden, gleich hinter der Grenze in Höhe Papenburg, wenn man mal so da auf die Karte guckt. Okay, 15.8. Electronic Circus Festival 2026 in der St. Johann Kirche in Lemgo. Mit dabei Electronic Visions, Stefan Erbe, Foxtails und Madis. 48,50 Vorverkauf, 53,50 Ticket an der Abendkasse und schaut einfach bei electronic-circus.net oder geht auf die Seite der Schallwende Vereinsbrüder und Schwestern und da findet ihr alle Hinweise. Globotom spielt in der Atelierkirche Kirchgasse 1 in Hüttenberg Volpertshausen. Eintritt ist frei, das Konzert findet im Rahmen der Eröffnung einer Fotoausstellung statt. Wann? 16.8. Sonntag 15 bis 17 Uhr. 5.9. Konzert mit Michael Brückner in Warendorf. Der Laden heißt tatsächlich Zwischenraum. Da gibt es auch nur Raum für 40 Plätze. Dazwischen in Zwischenraum und Eintritt ist frei. 20 Uhr fängt es an, 22 Uhr soll Schluss sein. 5.9. Um eine Spende zwischen 10 und 15 Euro wird gebeten. Sehr aufmerksam. Okay. Techno-Wochenende mit Live-Jam für Musiker im Freiraum 21 in Krefeld. So heißt der Raum, Freiraum 21. Und zwar am 12. und 13.09. 13 bis 22 Uhr. Da ist ein Kurs, der angeboten wird. Ich weiß nicht, Mixen oder so. Boah, habe ich einen Kumpel, der hat mir gezeigt. Der hört auch zu. Danke, Kumpel. Und was ich da mixe, erzähle ich euch gleich noch. Also 85 Euro kostet da das Gemixe, also der Kurs. Und der Live-Jam ist für Samstag geplant, 19 Uhr, der ist dann frei. Also auf nach Krefeld, wohin genau, schaut auf die Webseite vom Schallwendeverein. Awakenings, 26.09. Ich muss mal gerade gucken, ich habe nämlich was Interessantes gefunden, wo ich... Na, mal gucken. Ich finde das noch. Da ging es... Es war ein Termin von Tangerine Dream. Ja. Mal gucken, wo ich den hingeschoben habe. Am 19.09. Siehst du, der passt nämlich da rein. Ich wusste es. Ja, ich habe da ja so eine gespaltene Meinung. Ich lese mal vor. Am Samstag, den 19.09.26, live im Salzlager auf der Kokerei Hansa, die ist in Dortmund, Tangerine Dream. Jetzt kommt's. Pioniere der elektronischen Musik seit den 70ern. Verantwortlich beispielsweise für die Soundtracks des Computerspiels Grand Theft Auto. GTA, okay, 5. Und der Schimanski-Tatort, das Mädchen auf der Treppe, über 100 Alben, Grammy-Nominierung, 5 Jahrzehnte, Berlin School. Ich weiß nicht, ob das noch Tangerine Dream ist. Ich habe mal eine Band gehört, die nannte sich Pink Floyd Reloaded. Keyboarder, kein geringer als Thorsten Quaschning. Und die haben super Pink Floyd Musik gemacht. Ich finde Tangerine Dream Reloaded oder so ähnlich wäre passender, weil wenn einer wirklich glaubt, dass die aus den 70ern heute noch dabei sind, egal, ist jetzt nur meine persönliche Meinung und steht mir gar nicht zu, das irgendwie zu bewerten. Ich finde es nur komisch. Im Übrigen stand das Ganze bei Gesichtsbuch, Facebook und da waren die meisten Kommentare in dieser Art und Weise. Also wer Bock hat, 19. Die machen ja gute Musik im Stile. Machen sie ja. Also das will ich nicht abreden. Aber eben Pioniere, naja. 19.09. in der Kokerei Hansa im guten alten Salzlager. Jo. So, dann machen wir hier einfach weiter. 10.10. eLife. Da ist zum Beispiel einer, der ganz früh über Tangerine Dream dabei war. Und wenn es auch nur als Bild auf den Covern, egal, wer spielt da? Jesse's Soundscapes, Scholar Man, Misha, Frank Doritke, FD Project oder Maxis, Max Schiefele, Access, Axel Stupplich und dann kriegt er, der Sohn vom Vater, Jerome Fröse. Ne, Eddie war ja Gründungsmitglied bei TD, Jerome immer als kleines Bildchen auf den Covern vermerkt. Das Ganze in den Niederlanden, in Oschott, The Stolen Dance heißt der Saal, früher der Enk. Das Ganze am 10.10. gibt's für 39 Euro. So, dann gibt es nochmal ein Awakenings All Day in Rugley, wo sonst Air Sculpture, Field Lines Cartographer, Ideation, Infinity Room und Cycling Envelope. 30 englische Pfund, 13 Uhr Anpfiff, 17.10. So, da ist nochmal Globotom unterwegs, 19 Uhr am 20.11. in Wetzlar. Eintritt auch hier frei. Das Konzert findet im Rahmen einer Veranstaltung zum Thema Die Pflanzenwelt der Bibel statt. Jawohl. So, hätte ich jetzt beinahe kommentiert. Nee, mache ich nicht. Also, 21.11. Yippie, da geht's los. Access, gerade noch in Oschott auf der Bühne, da in der Höhle in Iserlohn, in der Dächenhöhle. Da veranstaltet er einmal im Jahr ein Konzert, holt sich immer Gäste dazu. Diesmal Gäste Kellman, Michael Menze, meiner einer, Detlef Keller. Das Ganze gibt es dann von 19.15 bis 23 Uhr. Nicht Euro, Uhr. 19.15 bis 23 Uhr. Und das Ganze gibt es aber für 29 Euro, schlappe 29 Euro und 3 Euro Porto, wer das Ticket zugesandt haben möchte. Infos dann und Order. Ding in der Dächenhöhle. 5.12. 29. EM Breakfast im Gasthaus Göcke in Bochum-Grumme. Luna, der Dirks Küssel, wird dort Musik machen, während alle anderen sich das Frühstück reinpfeifen. Also, Anmeldung ist damit Sicherheit erforderlich. Nähere Daten habe ich nicht, gibt es aber dann bestimmt bei der Anfrage schallwende@web.de, da wissen die Bescheid. Was haben wir noch? Stefan Erbe, Planetarium Bochum am 5.12. morgens frühstücken, abends Sterne gucken bei Musik von Stefan, The History of Electronic Music Teil 3. Sound of Sky ist seine Reihe, die er dort fortsetzt im Planetarium Bochum für 16, ermäßigt 13 Euro von 21.15 bis 22.35 am 5.12. So, dann machen wir noch den Abschluss des Jahres, 30.12. Hello 2027, Tschüss 26, auch Planetarium Bochum, Pont, der Paule Fuchs ist da. Bei der Preisverleihung noch gefeiert und hier ist er auf der Bühne. So, dann natürlich, wir wissen alle, heute ist der 23. Juli, morgen ist der 24. 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Puh, was gibt's noch? Ja, die Sendung von heute wird Montag um 8 Uhr wiederholt ausgestrahlt bei Evosonic. Guten Morgen, die da jetzt dann wieder zuhören oder erst einmal zuhören. Und bei modul303.com gibt's mehrere Wiederholungen und mehrere Sendungen in dieser Art. So, jetzt habe ich fertig. Und es geht weiter. Musik aus den Niederlanden, von denen habe ich letzte Woche auch schon mal was gespielt. Und zwar ist das Chet Emmons, Ruud Hey. Echoes from the Future Memories nochmal und dann das Stück Death of Prologued Nature aus dem Jahre 2015 und damit ringfrei Runde 2 hier von Ad Libitum auf Evosonic Radio und ach, ist das schön. So, für alle die so erst jetzt dazugekommen sind.
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Cat Emmons, Would I, Echoes from Future Memories, Death of Prolonged Nature, aus dem Jahre 2015. So eine Melodie, die mir immer wieder im Kopf rumschwirrte, ist aus dem Jahre 1991, Enigma oder weiß der, ja, geht so in die Geschichte, in die Richtung. Sollen wir die alten Elektronikhasen wissen, dass es Software ist? Peter Merkner, Michael Weißer, Modesty Blaze, das Album, und ich habe da ein paar Stücke zusammengemischt.

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Michael Weißer, wobei vom Peter, glaube ich, Großteil der Musik kam. Und ihr kam auch mal ein paar Mädels zu Wort. Ich hoffe, das war okay für euch. Ein bisschen andere, aber gute, alte Elektronik. So, wir sind durch für heute. Das heißt, Ad Libitum am 23.07. ist Geschichte. Die Playlist, die poste ich gleich hoch auf detlef-keller.de. Info@ davor. Wem sage ich das? Das wisst ihr. Dann könnt ihr schreiben. Ich bin nächsten Donnerstag natürlich wieder für euch da. Jetzt gleich ist für euch da die Cross-Section Elektronika von 0 bis 2 Uhr. 2 Uhr bis 5 Uhr gibt es den Midnight Flow mit Musik aus dem Hause Mannequin Records. Und ja, Montagmorgen 8 Uhr hört ihr die heutige Sendung dann nochmal. Ganz liebe Grüße in die Schweiz, in die Welt und danke fürs Zuhören. Vergesst nicht, morgen in 5 Monaten Heiligabend. Weihnachten ist schneller da, als wir glauben. Und ihr wisst ja, warum. Macht's gut. Gute Nacht, gutes Wochenende, gute Woche. Bis demnächst. Tschüss, sagt ihr und euer Detlef Keller.

Hallo, guten Abend und herzlich willkommen zur Mai-Ausgabe von Sounds of Sun Musik Nonstop. Mein Name ist Steffen Thieme und auch in diesem Monat, an diesem zweiten Montag des Monats, darf ich euch wieder 60 Minuten Best of New Instrumental Music, Synth Pop, Wellness, Electronica, Chill Out und New Age Musik präsentieren. Zusammengestellt von mir, ganz spontan ausgesucht tatsächlich, wie auch sonst schon immer. Und ich hoffe natürlich, dass meine Musikauswahl wieder euren Geschmack treffen wird. Ich wünsche euch viel Spaß zur Mai-Ausgabe hier auf Modul 303, dem Sender, wo es eigentlich 24 Stunden, 7 Tage die Woche andere Musik zu hören gibt.

0: Hallo und herzlich willkommen zur Juni-Ausgabe von Sounds of Syn Musik Nonstop. Mein Name ist Steffen Thieme und auch in diesem Monat darf ich euch wieder 60 Minuten das Beste der etwas anderen Musik präsentieren. Das heißt Best of New Instrumental Music, Synth, Pop, Wellness, Electronica, Chill Out und New Age.
1: Hallo
0: und das Ganze gut
1: 60 Minuten nahtlos aneinandergereiht,
0: ohne Unterbrechung von mir, meine Stimme, und auch hört ihr erst zum Ende der Sendung wieder. Viel Spaß hier auf 60 Minuten Best of New bei Sounds of Syn Musik Nonstop.
1: Wellness, Electronica, Chill Out und New Age präsentieren das Ganze von mir zusammengestellt und das Ganze relativ wortlos. Ihr hört mich jetzt zu Beginn der Sendung und dann erst wieder kurz vor Ende der Sendung. Ansonsten dürft ihr die Musik genießen, die ich euch ausgesucht habe. Und wenn ihr wissen möchtet, welche Titel es denn wirklich sind, denn das verrate ich euch natürlich nicht zwischendurch, dann werdet ihr zum Ende der Sendung erfahren, wo ihr die Playlist und auch wann ihr die Playlist zu dieser Sendung einsehen könnt. Los geht's mit der Juli-Ausgabe von Sounds of Syn Musik Nonstop hier auf Modul 303.

Und schon ist es wieder soweit. Gut 50 Minuten der 60 Minuten Sounds of Sin Musik Nonstop sind bereits vergangen. Es ist also an der Zeit, dass ich mich wieder zu Wort melde und natürlich auch dieses Mal wieder hoffe, dass meine Musikauswahl euren Geschmack getroffen hat. Wenn dem so ist, teilt es mir gerne mit. Schreibt mir eine Mail an redaktion@soundsofsin.de. Postet das, was ihr mitteilen möchtet, im Gästebuch, was ihr auf unserer Homepage www.soundsofsin.de findet. Oder postet es auch gerne in der Facebook-Gruppe. facebook.com/groups/soundsofsin. Wenn ihr diese Sendung einfach ein weiteres Mal hören wollt, dann empfehle ich euch meinen Mixcloud-Channel www.mixcloud.com/soundsofsin. Vorher muss ich natürlich aber noch darauf hinweisen, dass ihr natürlich vorrangig erstmal die Playlist einsehen wollt, sicherlich. Die Playlist, um nachzulesen, welche Themen ich euch hier vorgestellt habe in dieser Sendung. Die Playlist findet ihr entweder im Laufe des Abends auch auf www.soundsofsin.de oder eben in der Facebook-Gruppe. Und wenn ihr noch mehr etwas andere Musik hören möchtet, habt ihr folgende Möglichkeiten dazu. Die kennt ihr schon an jedem ersten, an jedem dritten und wenn es ihn gibt, an jedem fünften Montag hört ihr um 19 Uhr auf Tidal Radio und hier auf Modul 3 die Sounds of Sin mit in der Regel jede Menge neue Vorstellungen aus der Welt der etwas anderen Musik. 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

Und schon startet der letzte Titel in dieser Ausgabe von Sounds of the Music Nonstop. Natürlich hoffe ich auch diesmal, dass meine Musikauswahl euren Geschmack getroffen hat. Und wenn dem so ist, dann freue ich mich natürlich. Die Playlist dieser Sendung, die könnt ihr im Laufe des Abends einsehen. Entweder auf der Homepage www.soundsofthe.de oder in der Facebook-Gruppe. Die Facebook-Gruppe findet ihr unter facebook.com/groups/soundsofthe. Und sowohl auf der Homepage als auch natürlich in der Facebook-Gruppe könnt ihr Tipps, Anregungen, Kritik jedweder Art oder auch gerne Musikwünsche hinterlassen. Auf der Homepage gibt es ein Gästebuch, da könnt ihr sehr gerne reinschreiben. Und in der Facebook-Gruppe, da könnt ihr es natürlich sehr gerne posten, wenn ihr diese Sendung nochmal hören möchtet. Besonders gut gefallen hat meine Musikmischung, könnt ihr ebenfalls im Laufe des Abends auf mixcloud.com/soundsofthe diese Sendung ein weiteres Mal hören. Und ihr findet auch viele weitere Sendungen auf dem Sounds of Sun, die ihr möglicherweise nicht gehört habt und die eure Lust auf die etwas andere Musik noch mehr befriedigen können. Wie geht's denn weiter im Sounds of Sun Universum? 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Instrumental Music, Synth, Pop, Wellness, Electronica, Chillout und New Age. 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Da gibt es von 0 bis 2 Uhr das Beste der etwas anderen Musik und an jedem zweiten Montag eines Monats gibt es die Sendung, die diesen Monat leider jetzt in wenigen Minuten zu Ende ist und die es im August wieder gibt. Nämlich Sounds of Sun Musik Nonstop. Ich hoffe natürlich, dass ihr zu einer der kommenden Sendungen wieder einschaltet. Ich wünsche euch jetzt einen tollen Restmontag und eine weiterhin gute Zeit hier auf Modul 303. Steffen Thieme verabschiedet.

Hallo und guten Abend, ich begrüße euch zur Juli-Ausgabe von Sounds of Syn Musik Nonstop. Mein Name ist Steffen Thieme und auch am zweiten Montag des Juli darf ich euch 60 Minuten Best of New Instrumental Music, Synth Pop, Wellness, Electronica, Chill Out und New Age präsentieren. Das Ganze von mir zusammengestellt und das Ganze relativ wortlos. Ihr hört mich jetzt zu Beginn der Sendung und dann erst wieder kurz vor Ende der Sendung. Ansonsten dürft ihr die Musik genießen, die ich euch rausgesucht habe, und wenn ihr wissen möchtet, welche Titel es denn wirklich sind, denn das verrate ich euch natürlich nicht zwischendurch, dann werdet ihr zum Ende der Sendung erfahren, wo ihr die Playlist und auch wann ihr die Playlist zu dieser Sendung einsehen könnt. Los geht's mit der Juli-Ausgabe von Sounds of Syn Musik Nonstop hier auf Modul 303.

Und schon startet der letzte Titel in dieser Ausgabe von Sounds of Synmusik Nonstop. Natürlich hoffe ich auch diesmal, dass meine Musikauswahl euren Geschmack getroffen hat. Und wenn dem so ist, dann freue ich mich natürlich. Die Playlist dieser Sendung, die könnt ihr im Laufe des Abends einsehen. Entweder auf der Homepage www.soundsofsyn.de oder in der Facebook Group. Die Facebook Group, die findet ihr unter facebook.com/groups/soundsofsyn. Und sowohl auf der Homepage als auch natürlich in der Facebook-Group könnt ihr Tipps, Anregungen, Kritik jedweder Art oder auch gerne Musikwünsche hinterlassen. Auf der Homepage gibt es ein Gästebuch, da könnt ihr sehr gerne reinschreiben. Und in der Facebook-Group, da könnt ihr es natürlich sehr gerne posten. Wenn ihr diese Sendung nochmal hören möchtet, weil euch die Mischung vielleicht besonders gut gefallen hat, meine Musikmischung, dann könnt ihr ebenfalls im Laufe des Abends auf mixcloud.com/soundsofsyn diese Sendung ein weiteres Mal hören. Und ihr findet auch viele weitere Sendungen aus dem Sounds of Syn Universum, die ihr möglicherweise noch nicht gehört habt und die eure Lust auf die etwas andere Musik noch mehr befriedigen können. Wie geht's denn weiter im Sounds of Syn Universum? 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Die Sendung mit der etwas anderen Musik, im Regelfall überwiegend Neuvorstellungen aus den Musikgenres, die ich vorhin genannt habe. New Instrumental Music, Synth Pop, Wellness, Electronica, Chill Out und New Age. Am ersten Sonntag eines Monats gibt es den Sounds of Syn Nachtexpress, ebenfalls auf Modul 303 und auf Tide Radio. Da gibt es von 0 bis 2 Uhr das Beste der etwas anderen Musik und an jedem zweiten Montag eines Monats gibt es die Sendung, die diesen Monat leider jetzt in wenigen Minuten zu Ende ist und die es im August wieder gibt, nämlich Sounds of Syn Musik Nonstop. Ich hoffe natürlich, dass ihr zu einer der kommenden Sendungen wieder einschaltet. Wünsche euch jetzt einen tollen Restmontag und eine weiterhin gute Zeit hier auf Modul 303. Steffen Thieme verabschiedet sich.

Hallo und herzlich willkommen zur Juli-Ausgabe von Sounds of Synth Musik Nonstop. Mein Name ist Steffen Thieme und auch in diesem Monat, am zweiten Montag des Monats, darf ich euch wieder 60 Minuten der besten etwas anderen Musik präsentieren. Also mal wieder eine von mir zusammengestellte Mischung aus New Instrumental Music, Synth Pop, Wellness, Electronica, Chill Out und New Age. Und das Ganze relativ moderationsfrei, denn ihr hört jetzt mindestens 50 Minuten Musik ohne weitere Einmischung und Unterbrechung von mir. Viel Vergnügen hier auf Modul 303.

Tschüss, Selma.

hoffe, dass meine Musikauswahl euch diesmal auch wieder gefallen hat. Wenn dem so ist, dürft ihr es mir natürlich, wenn ihr wollt, gerne mitteilen. Schreibt mir zum Beispiel eine Mail an redaktion@soundsofsyn.de. Postet das, was ihr mir mitteilen möchtet, in der Facebook-Group unter facebook.com/groups/soundsofsyn oder auch gerne im Gästebuch, was ihr auf der Homepage www.soundsofsyn.de findet. Die Playlist der heutigen Sendung, denn ihr habt ja kaum Wortbeiträge von mir gehabt in dieser Sendung, wisst also auch nicht, welche Titel es waren, die ich für euch ausgesucht habe. Die Playlist, die findet ihr entweder auch im Laufe des Abends in der Facebook-Group facebook.com/groups/soundsofsyn oder ihr schaut auf die Homepage www.soundsofsyn.de. Wenn ihr diese Musikauswahl so fulminant toll fandet, dass ihr die Sendung glatt nochmal hören möchtet, könnt ihr im Laufe des Abends genau das tun. Dann geht ihr nämlich auf mixcloud.com/soundsofsyn und da findet ihr unter anderem diese Sendung, könnt sie noch einmal nachhören, aber ihr findet auch viele, viele andere Sendungen aus den Jahren 23, 24 und 25, die ihr nachhören könnt. Denn es gibt ja drei verschiedene Sendungen im Sounds of Syn-Universum. Es gibt diese Sendung, die gleich zu Ende ist, nämlich Sounds of Syn Musik Nonstop. Die hört ihr ja bekanntlich an jedem zweiten Montag eines Monats um 19 Uhr exklusiv auf Modul 303. Es gibt aber ja am ersten Sonntag eines Monats immer von 0 bis 2 Uhr den Sounds of Syn Nachtexpress. Da präsentiere ich euch über 2 Stunden lang die etwas andere Musik, und zwar sowohl auf Modul 303 als auch auf Tide Radio. Und die Hauptsendung, die Sounds of Syn, gibt es an jedem ersten, an jedem dritten und wenn vorhanden an jedem fünften Montag eines Monats um 19 Uhr, ebenfalls parallel auf Tide Radio und auf Modul 303 mit in der Regel Neuvorstellungen aus New Instrumental Music, Synth Pop, Wellness, Electronica, Chill Out und New Age. Ich freue mich also drauf, euch zu einer der nächsten Sendungen aus dem Sounds of Syn Universum wiederzuhören und wünsche euch jetzt noch einen tollen Abend hier auf Modul 303, denn auch hier gibt es natürlich 24/7 zwar nicht unbedingt die etwas andere Musik, aber definitiv die elektronische und instrumentale Musik. Also, ich wünsche euch einen tollen Abend und bis zum nächsten Mal. Steffen Thieme verabschiedet sich.

Sonntagmorgen, 10 Uhr und 3 Minuten. Herzlich willkommen bei Modul 303. Heute Morgen wieder der Frühschoppen mit dem Rainer am Mikrofon. Dazu begrüße ich natürlich alle Leute, die mir im weiten WWW hier zuhören. Ja, mitgebracht habe ich euch heute mal wieder 70er Jahre. Und während mein Intro läuft, ja, ihr wisst es mittlerweile, brate ich mir noch ganz schnell einen Kaffee.

So machen wir mal ein klein bisschen lauter. James Brown und The Sex Machine.

Ja, das war mal eine ganz andere Version. Jetzt kommen wir zu Blondie und Heart of Glass.

So, was haben wir denn jetzt noch für euch? Ja, so einiges. Genau. Ist ja erstmal 10 nach 11, ne? Genau. Robert Palmer habe ich jetzt für euch. Bad Case of Loving You.

Ja, mit diesem Stück sind wir angekommen am Ende meiner heutigen Sendung. Da habe ich wie immer Sarah Brightman und Andrea Bocelli. Time to say goodbye. Ich bedanke mich mal bei allen Leuten, die mir im weiten WWW hier zugehört haben und natürlich auch bei den Leuten hier bei uns in unserem hauseigenen Chatraum. Jetzt könnt ihr mich wieder hören, Dienstag und Donnerstag jeweils um 12 Uhr mit meiner Halbzeitsendung. Freitag um 18 Uhr mit meiner New Age-Sendung und nächste Woche Sonntag wieder um 10 Uhr natürlich der Frühschoppen, das Ganze hier bei Modul 303. Ich wünsche allen Hörern noch einen schönen Sonntagnachmittag. Die Musik läuft weiter. Ich bin raus. Sagt Tschüss, Bye-bye und denkt dran. Heute ist nicht alle Tage. Ich komme wieder. Keine Frage.

Hallo zusammen und willkommen zu There's More Music. Ich habe was Neues dabei von Rodrigo Passananti. Wieder ein Album auf Cyclical Dreams und das nennt sich Timeless Conceptions. Davon stelle ich euch ein paar Stücke vor. Dann habe ich wieder ein Album rausgesucht, was mir sehr gut gefällt. Immer wieder. Tiefenrausch von Rudolf Heimann auf dem Label Mellow Jets. Und naja, ich habe mal wieder was von mir auch mit dabei von dem Album, das grau-blaue Album. Da habe ich ein Stückchen für euch da rausgesucht. Ich hoffe, es gefällt. Nun gut, also es geht gleich los mit Rodrigo Passananti mit dem Stück Time Watches Itself. Viel Spaß dabei.

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Und hier nun Kellerkind Berlin mit José Romanduk, der Drummer. Und das Stück nennt sich Steps Without You vom graublauen Album.

Und zum Ende der Sendung einen Alleingang vom Rudolf Heimann. Gut, ich hoffe, es hat euch gefallen, was ich so zusammengestellt habe. Und es hat euch so gut gefallen, dass ihr nächsten Sonntag wieder mit dabei seid, wenn der Christian euch etwas vorspielt. Als dann kommt gut in die Woche, kommt gut durch und bleibt gesund. Und ärgert euch nicht über die Fußballweltmeisterschaft. Ich finde es ein bisschen merkwürdig, was da abläuft, aber naja. Gut, also macht's gut, bis dahin, tschüss.

Dienstagmittag 12 Uhr. Herzlich willkommen bei Modul 303. Heute Mittag wieder die Halbzeit mit dem Rainer-Mikrofon. Dazu begrüße ich natürlich alle Leute, die mir im weiten WWW hier zuhören. Mitgebracht habe ich euch heute Grant Beasley mit dem Album The Vanishing Point. Und das erste Stück, was wir hören, Fading Coordinate.

So, bevor wir jetzt zum letzten Stück kommen, sollte euch die Musik gefallen haben, gibt es selbstverständlich auch bei Bandcamp käuflich zu erwerben. Grant Beasley und das Album heißt The Vanishing Point. So, letztes Stück für heute, Nowhere Road.

Das letzte Liedchen läuft, werde ich mich langsam aber sicher verabschieden. Ich bedanke mich mal bei allen Leuten, die mir im weiten WWW hier zugehört haben und natürlich auch bei den Leuten hier bei uns in unserem hauseigenen Chatraum. Mich könnt ihr wieder hören, Donnerstagmittag um 12 Uhr mit meiner Halbzeitsendung. Freitag um 18 Uhr mit meiner New Age Sendung und Sonntagmorgen um 10 Uhr wieder mit dem Frühstück. Das Ganze hier bei Modul 303. Die Musik läuft weiter. Ich wünsche euch allen noch einen schönen Dienstagnachmittag. Ja, hier wird es wieder richtig warm. Ich bin raus. Sag tschüss, bye bye und denkt dran. Bleibt mir gewogen. Bis denn. Ciao, ciao.

Willkommen bei There's More Music. Heute gehen wir es mal ein bisschen ruhiger an und träumen ein wenig, schauen uns Landscapes an und so. Ein bisschen Stimme ist auch dabei, kann nicht schaden. Jetzt geht's aber los mit dem aktuellen Album von Nordic, das sich nennt Memories of Noah, und hier das Stück Salt Desert.

Und hier etwas von der Formation Midami. Das sind Mira Masumdar und Daniel Andersson und Maikant Steffel. Das ist ein Stück von dem noch kommenden Album am 20.02. Kommt es auf den Markt. Das Album nennt sich Longing und das Stück nennt sich Elegy.

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1: Und hier Under the Wave von Pat Pick vom gleichnamigen Album Under the Wave.

Und zum Ende der Sendung ein Stück von Michael Pastika. Das Stück nennt sich Leviticus und ist vom Label Sampler 5 Years with Plexus Music. Viel Spaß dabei. So, aber ich verabschiede mich auch gleich und hoffe, ihr seid nächsten Sonntag wieder dabei, wenn der Christian euch etwas vorspielt, nicht abspielt, was er auch tut. Also macht's gut, kommt gut durch die Woche, bis dahin. Schöne Zeit, lasst euch nicht ärgern.

Dienstagmittag 12 Uhr. Herzlich willkommen bei Modul 303. Heute Mittag wieder die Halbzeit mit dem Rainer am Mikrofon. Dazu begrüße ich natürlich alle Leute, die mir im weiten WWW hier zuhören. Mitgebracht habe ich euch heute das neue Album von Fritz Meyer, Weathering the Storm. Und das erste Stück, was wir hören, ist Interstellar Like Storms.

So, das ist ein Album mit 5 Tracks. Ein kurzes, was wir gerade gehört haben, und danach kommen 4 wirklich, ja, 3 ganz lange und 1 von 10 Minuten und ein paar gequetschte. Ja, das nächste Stück, Stormy Monday, 18 Minuten und 53 Sekunden.

So, wir kommen jetzt zum vorletzten Stück auf dem Album. Geht 10 Minuten und 43. There's Blood on the Wind.

So, bevor wir jetzt zum letzten Stück für heute und natürlich auch auf dem Album kommen, sollte euch die Musik gefallen haben, gibt es selbstverständlich auch bei Bandcamp käuflich zu erwerben. Fritz Meier und das Album heißt Weathering the Storm. Kommen wir jetzt zu dem Titelstück, geht 20 Minuten und 10 Sekunden.

So, Freunde, während das letzte Liedchen läuft, werde ich mich langsam aber sicher verabschieden. Ich bedanke mich mal bei allen Leuten, die mir im weiten WWW hier zugehört haben und natürlich auch bei den Leuten hier bei uns in unserem hauseigenen Chatraum.

Mich könnt ihr wieder hören, Freitagabend um 18 Uhr mit meiner Neuentscheidung. Sonntagmorgen um 10 Uhr mit meinem, Frühschoppen. Nächste Woche Dienstag und Donnerstag jeweils mit meiner Halbzeitsendung um 12 Uhr. Das Ganze hier bei Modul 303. Ich wünsche euch allen jetzt noch einen schönen Dienstagnachmittag. Die Musik läuft weiter, ich bin raus. Ich sage tschüss, bye bye und denkt dran, bleibt mir gewogen. Bis denn, ciao ciao.